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1: Sardinien ist ein traumhaftes Reiseziel, das für nahezu jeden Urlaubstyp etwas zu bieten hat. Die italienische Mittelmeerinsel begeistert mit einer Kombination aus atemberaubender Natur, kristallklarem Wasser, reicher Kultur und kulinarischen Genüssen. Die Küsten Sardiniens gehören zu den schönsten Europas. Weiße Sandstrände, versteckte Buchten und türkisfarbenes Meer prägen das Bild. Besonders die Costa Smeralda im Nordosten ist weltberühmt. Doch auch weniger bekannte Strände wie Cala Luna bieten Postkartenidylle und Ruhe abseits der großen Touristenströme. Wassersportler kommen hier ebenso auf ihre Kosten wie Sonnenanbeter und Naturliebhaber. Abseits der Küsten lockt das Inselinnere mit wilden Bergen, tiefen Schluchten und ursprünglichen Dörfern. Wanderfreunde finden hier spannende Routen, etwa durch den Cennacentu-Nationalpark oder die spektakuläre Gorupu-Schlucht. Zudem bietet Sardinien eine faszinierende Geschichte von den geheimnisvollen Nuragen, prähistorischen Steintürmen bis hin zu charmanten Altstädten wie Cagliari oder Alghero, in denen italienisches Flair und historische Architektur verschmelzen. Der perfekte Reisezeitraum für Sardinien liegt zwischen Mai und Oktober. Mit Mai, Juni und September als idealen Monaten für angenehmes Wetter, warmes Meer und weniger Touristenmassen. In dieser Zeit herrschen Temperaturen von 24 bis 30 Grad, über 7 Sonnenstunden täglich und Wassertemperaturen ab 18 bis 24 Grad. Ob Badeurlaub, Aktivferien oder kulturelle Entdeckungstour, Sardinien bietet all das und noch viel mehr und ist damit ein ideales Ziel für unvergessliche Reisen.
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1: Slowenien ist ein faszinierendes Reiseziel, das auf vergleichsweise kleiner Fläche eine beeindruckende Vielfalt bietet. Das Land liegt eingebettet zwischen Alpen, Adria und einer Tiefebene und vereint so unterschiedliche Landschaften wie schroffe Bergketten, sanfte Weinberge und mediterrane Küstenabschnitte. Die Hauptstadt Ljubljana begeistert mit ihrem charmanten Altstadtkern, der imposanten Burg und zahlreichen Brücken. Die Stadt ist zwar überschaubar, aber dennoch kulturell lebendig, mit vielen Museen, Galerien und Veranstaltungen. Naturfreunde kommen in Slowenien voll auf ihre Kosten. Der Triglav-Nationalpark mit seinen majestätischen Gipfeln, klaren Bergseen und weitläufigen Wanderwegen ist ein Paradies für Wanderer, Kletterer und Radfahrer. Besonders beliebt sind der Bleder See mit seiner malerischen Insel und der Bohinjer See, der etwas ruhiger und ursprünglicher ist. Auch die unterirdische Welt Sloweniens ist beeindruckend. Einige Höhlen gehören zu den spektakulärsten Höhlensystemen Europas. Daneben lockt die slowenische Adriaküste mit mediterranem Flair. Orte wie Piran bieten malerische Altstädte, venezianische Architektur und entspannte Promenaden direkt am Meer. Ein weiterer Pluspunkt ist die Nachhaltigkeit, die in Slowenien gelebt wird. Das Land setzt konsequent auf Natur- und Umweltschutz, was sich in zahlreichen umweltfreundlichen Unterkünften und Outdoor-Aktivitäten widerspiegelt. Insgesamt kombiniert Slowenien kulturelle Vielfalt, atemberaubende Natur und kulinarische Genüsse auf engem Raum. Wer ein Reiseziel sucht, das sowohl entspannend als auch aktiv, ursprünglich und gleichzeitig modern ist, findet in Slowenien eine ideale Wahl. Die ideale Reisezeit für Slowenien ist meist Mai bis September. Im Frühjahr und Sommer sind die Temperaturen angenehm, die Natur blüht und es eignet sich für Wandern, Radfahren und Sightseeing. Wer Skifahren möchte, reist am besten zwischen Dezember und März.
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1: Wie spart man bei der Urlaubsplanung am effektivsten? Klar, wenn man die Möglichkeiten hat, sind Reisen außerhalb der Hauptsaison mit am günstigsten. Auch bei Flügen unter der Woche kann man einiges an Geld sparen. Frühbucher- und Last-Minute-Angebote kann man vergleichen und wenn man Glück hat, hier zuschlagen. Generell, wenn man sich für ein gewisses Hotel entschieden hat oder eines im Blick hat, kann man verschiedene Portale nutzen und dort eben auch Preisvergleiche vornehmen. Man kann Preisalarm aktivieren, man kann Newsletter abonnieren. Und es gibt bei einer Buchung auch gewisse Buchungsportale, wo man ein gewisses Cashback oder Bonusprogramm vorfindet. Wenn man auf etwas Komfort verzichten kann, dann sind natürlich Ferienwohnungen und Hostels günstiger als manche Hotels. Langzeitbuchungen und Gruppenrabatte kann man gegebenenfalls nutzen. Wenn man dann dort vor Ort am Reiseziel ist, sind öffentliche Verkehrsmittel günstiger als Taxis oder Mietwagen. Hier lohnt es sich natürlich, wenn man sich vorher informiert, genauso wie bei Rabattkarten für Bahn und Busse. Bei Mitfahrgelegenheiten sollte man sicherlich etwas auf das Land aufpassen, zwecks der Sicherheit dort vor Ort. Reiseversicherungen werden bei jeder Buchung angeboten, allerdings sollte man sich hier gut überlegen, braucht man es, hat man bereits vielleicht schon eine, ist es in diesem Fall vielleicht eher überflüssig. Wenn man dann vor Ort etwas bezahlen möchte, dann sollte man auf Währungs- und Kreditkartengebühren achten. Informiert euch einfach nochmal vorher, wenn ihr bereits eine Kreditkarte habt, ob dort gegebenenfalls Gebühren für Geldabhebungen oder eben Bezahlungen vor Ort anfallen.
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1: Sardinien ist ein traumhaftes Reiseziel, das für nahezu jeden Urlaubstyp etwas zu bieten hat. Die italienische Mittelmeerinsel begeistert mit einer Kombination aus atemberaubender Natur, kristallklarem Wasser, reicher Kultur und kulinarischen Genüssen. Die Küsten Sardiniens gehören zu den schönsten Europas. Weiße Sandstrände, versteckte Buchten und türkisfarbenes Meer prägen das Bild. Besonders die Costa Smeralda im Nordosten ist weltberühmt. Doch auch weniger bekannte Strände wie Cala Luna bieten Postkartenidylle und Ruhe abseits der großen Touristenströme. Wassersportler kommen hier ebenso auf ihre Kosten wie Sonnenanbeter und Naturliebhaber. Abseits der Küsten lockt das Inselinnere mit wilden Bergen, tiefen Schluchten und ursprünglichen Dörfern. Wanderfreunde finden hier spannende Routen, etwa durch den Cennacentu-Nationalpark oder die spektakuläre Gorupu-Schlucht. Zudem bietet Sardinien eine faszinierende Geschichte von den geheimnisvollen Nuragen, prähistorischen Steintürmen bis hin zu charmanten Altstädten wie Cagliari oder Alghero, in denen italienisches Flair und historische Architektur verschmelzen. Der perfekte Reisezeitraum für Sardinien liegt zwischen Mai und Oktober. Mit Mai, Juni und September als idealen Monaten für angenehmes Wetter, warmes Meer und weniger Touristenmassen. In dieser Zeit herrschen Temperaturen von 24 bis 30 Grad, über 7 Sonnenstunden täglich und Wassertemperaturen ab 18 bis 24 Grad. Ob Badeurlaub, Aktivferien oder kulturelle Entdeckungstour, Sardinien bietet all das und noch viel mehr und ist damit ein ideales Ziel für unvergessliche Reisen.
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1: Welche Reiseziele gelten in diesem Jahr als Geheimtipp? In der albanischen Riviera finden Urlauber traumhafte Strände, türkisfarbenes Wasser und charmante Küstenorte. Dort ist es weniger touristisch als in Griechenland und daher gibt es noch recht günstige Preise. Ebenfalls deutlich preiswerter im Vergleich zu Österreich und der Schweiz sind die slowenischen Alpen. Perfekt für Outdoor-Fans, Wandern, Radfahren und Skifahren in einer intakten Natur. Viele Seen und Täler sind auch dort echte Naturjuwelen. In Asturien in Spanien befinden sich eine wilde Atlantikküste, grüne Landschaften und idyllische Fischerdörfer. Ideal für alle, die Spanien ohne Massentourismus erleben wollen. Auch die Kapverden, einer Inselgruppe im Atlantik mit stabilen Temperaturen, schwarzen und weißen Sandstränden, sind ideal für entspannte Auszeiten und Wassersport ohne riesige Touristenzahlen. Kirgisistan fasziniert mit unberührter Berglandschaft im Tien Shan Gebirge, Nomadenkultur und Trekkingrouten wie um den Songkul-See. Usbekistan lockt mit interessanten Städten wie Samarkand und Bukhara. Dank neuer Hochgeschwindigkeitszüge und einfachem E-Visa ist das Land zugänglicher als je zuvor. Die Azoren in Portugal werden als Hawaii Europas gefeiert, mit verschiedenen vulkanischen Kratern und interessanten heißen Quellen. Und Ruhe und Erholung finden Urlauber auch auf der Insel Vis in Kroatien. Diese bleibt autofrei und bietet viele neue Rad- und Wanderwege.
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1: Slowenien ist ein faszinierendes Reiseziel, das auf vergleichsweise kleiner Fläche eine beeindruckende Vielfalt bietet. Das Land liegt eingebettet zwischen Alpen, Adria und einer Tiefebene und vereint so unterschiedliche Landschaften wie schroffe Bergketten, sanfte Weinberge und mediterrane Küstenabschnitte. Die Hauptstadt Ljubljana begeistert mit ihrem charmanten Altstadtkern, der imposanten Burg und zahlreichen Brücken. Die Stadt ist zwar überschaubar, aber dennoch kulturell lebendig, mit vielen Museen, Galerien und Veranstaltungen. Naturfreunde kommen in Slowenien voll auf ihre Kosten. Der Triglav-Nationalpark mit seinen majestätischen Gipfeln, klaren Bergseen und weitläufigen Wanderwegen ist ein Paradies für Wanderer, Kletterer und Radfahrer. Besonders beliebt sind der Bleder See mit seiner malerischen Insel und der Bohinjer See, der etwas ruhiger und ursprünglicher ist. Auch die unterirdische Welt Sloweniens ist beeindruckend. Einige Höhlen gehören zu den spektakulärsten Höhlensystemen Europas. Daneben lockt die slowenische Adriaküste mit mediterranem Flair. Orte wie Piran bieten malerische Altstädte, venezianische Architektur und entspannte Promenaden direkt am Meer. Ein weiterer Pluspunkt ist die Nachhaltigkeit, die in Slowenien gelebt wird. Das Land setzt konsequent auf Natur- und Umweltschutz, was sich in zahlreichen umweltfreundlichen Unterkünften und Outdoor-Aktivitäten widerspiegelt. Insgesamt kombiniert Slowenien kulturelle Vielfalt, atemberaubende Natur und kulinarische Genüsse auf engem Raum. Wer ein Reiseziel sucht, das sowohl entspannend als auch aktiv, ursprünglich und gleichzeitig modern ist, findet in Slowenien eine ideale Wahl. Die ideale Reisezeit für Slowenien ist meist Mai bis September. Im Frühjahr und Sommer sind die Temperaturen angenehm, die Natur blüht und es eignet sich für Wandern, Radfahren und Sightseeing. Wer Skifahren möchte, reist am besten zwischen Dezember und März.
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1: Wie spart man bei der Urlaubsplanung am effektivsten? Klar, wenn man die Möglichkeiten hat, sind Reisen außerhalb der Hauptsaison mit am günstigsten. Auch bei Flügen unter der Woche kann man einiges an Geld sparen. Frühbucher- und Last-Minute-Angebote kann man vergleichen und wenn man Glück hat, hier zuschlagen. Generell, wenn man sich für ein gewisses Hotel entschieden hat oder eines im Blick hat, kann man verschiedene Portale nutzen und dort eben auch Preisvergleiche vornehmen. Man kann Preisalarm aktivieren, man kann Newsletter abonnieren. Und es gibt bei einer Buchung auch gewisse Buchungsportale, wo man ein gewisses Cashback oder Bonusprogramm vorfindet. Wenn man auf etwas Komfort verzichten kann, dann sind natürlich Ferienwohnungen und Hostels günstiger als manche Hotels. Langzeitbuchungen und Gruppenrabatte kann man gegebenenfalls nutzen. Wenn man dann dort vor Ort am Reiseziel ist, sind öffentliche Verkehrsmittel günstiger als Taxis oder Mietwagen. Hier lohnt es sich natürlich, wenn man sich vorher informiert, genauso wie bei Rabattkarten für Bahn und Busse. Bei Mitfahrgelegenheiten sollte man sicherlich etwas auf das Land aufpassen, zwecks der Sicherheit dort vor Ort. Reiseversicherungen werden bei jeder Buchung angeboten, allerdings sollte man sich hier gut überlegen, braucht man es, hat man bereits vielleicht schon eine, ist es in diesem Fall vielleicht eher überflüssig. Wenn man dann vor Ort etwas bezahlen möchte, dann sollte man auf Währungs- und Kreditkartengebühren achten. Informiert euch einfach nochmal vorher, wenn ihr bereits eine Kreditkarte habt, ob dort gegebenenfalls Gebühren für Geldabhebungen oder eben Bezahlungen vor Ort anfallen.
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2: Moin und damit willkommen zu deiner Afterwork hier bei dir in deinem Lieblingsradio. Heute etwas ganz Besonderes, heute ist mal ein bisschen spezial, denn heute dreht es sich alles um, sage und schreibe ein Thema, denn, vor der Messe hieß es nämlich so.
3: Jedes Abenteuer beginnt mit einer Entscheidung. Einmal im Jahr führen alle Wege zu einem sagenumwobenen Ort, wo Welten aufeinandertreffen und GamerInnen zu Legenden werden. Level 1 ist freigeschaltet, aber das ist nur der Anfang. Deine ultimative Reise startet jetzt. Sicher dir noch heute dein Ticket. Dein Zukunfts-Ich wird es dir danken.
2: Denn auf jeden Fall, denn die Gamescom fand ja jetzt entsprechend dieses Wochenende statt. Und passend dazu waren wir natürlich auch auf der Messe unterwegs, haben euch ein bisschen was mitgebracht und was, das erfährst du alles hier noch in dieser Stunde hier in deiner Afterwork. Wir starten erstmal rein, aber mit guter Mucke für den Montagfeierabend, wie immer ist sie sehr gut an solchen Spezialsendungen. Deswegen starten wir erstmal ganz gut los mit LF Systems, mit Hungry for Love in einer wunderschönen Extended-Version. Und falls du was hast und damit loswerden möchtest, mach es doch gerne deineafterwork.de. Die Adresse zu euer Glück hier ins Studio oder noch einfach und noch viel schneller per WhatsApp 04131 22 77 869 oder noch einfacher über den Telegram-Bot, über Deine Afterwork-Bot, so heißt er auf Telegram. Wir starten rein, euch einen wunderschönen Montagfeierabend, kommt gut in euren Montagfeierabend oder was auch immer, wenn ihr vielleicht gerade heute die Heimreise von der Gamescom antretet, habt noch eine entspannte Rückfahrt. Wir starten rein. Und damit euch einen wunderschönen Montag. Feierabend.
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1: Ja, dieses Jahr war wirklich viel los auf der Gamescom. Wir haben uns nämlich wirklich sehr, sehr viel angeguckt und wir blicken mal so ein kleines bisschen zurück. Sehr, sehr simulationslastig, muss ich wirklich sagen, aber es gibt tatsächlich noch viel, viel tollere Spiele, die wir uns auch noch angeguckt haben. Also, es lohnt sich auf jeden Fall. Unter anderem haben wir uns nämlich den Winter Resource Simulator angeguckt. Da geht es nämlich, in die Berge, in die Skigebiete. Und dank des Umstiegs auf die fortgeschrittene Unreal Engine 5 setzt nämlich der dritte Teil neue Maßstäbe und hinsichtlich der Grafik, Immersion und auch der Detailtiefe. Wir steuern dazu original lizenzierte, hochdetaillierte Pistenraupen durch ein materielles, verschneite Winterlandschaft. Ja, und da müssen wir entsprechend natürlich wie gewohnt die Pisten reparieren. Es sind tatsächlich hochdetaillierte, nachgebildete und originalisierte Pistenraupen mit dabei. Anspruchsvolle Bedingungen der liebevoll erstellten Seilbahnen und packende Singleplayer-Modus und tatsächlich ein kooperativer Multiplayer-Modus sind im Spiel mit dabei. Das ist letztendlich auch sehr, sehr gut und das ganze Spiel soll tatsächlich dann auch bald erscheinen. Des Weiteren haben wir uns bereits im letzten Jahr schon Notruf 112, die Feuerwehrsimulation 3, angeschaut. Das ganze Spiel befindet sich aktuell im Early Access. Geplant ist das Ganze, dass es nächstes Jahr im Full Release kommt. Wir sind natürlich da unseren Dienst bei der Berufsfeuerwehr auf und müssen da einen 24-Stunden-Einsatz mit wechselnden Dienstplänen machen. Wir kriegen verschiedene Einsätze, unter anderem Retten, Löschen, Bergen, Stützen. Und das Ganze ist natürlich in Kooperation mit der Berufsfeuerwehr Mülheim an der Ruhr gemacht. Also es gibt auch ein dynamisches Tag-Nacht-Wechsel mit unterschiedlichen Wetterlagen. Und wir haben tatsächlich in diesem 24-Stunden-Einsatz immer was zu tun. Und ab 20 Uhr können wir uns dann auch gerne mal schlafen legen. Macht tatsächlich auch sehr, sehr viel Spaß. Wir haben uns angeguckt. Es macht wirklich keinen Spaß. Und seit dem letzten Jahr ist tatsächlich sehr, sehr viel passiert von dem Spiel. Des Weiteren noch was anderes Schönes. Denn wart ihr schon mal in einem Bergwerk? Jetzt könnt ihr es tatsächlich. In einem Spiel in Bergwerk meinen Sim gestalten wir nämlich ja ein eigenes Bergbauunternehmen im fiktiven deutschen Steinkohlerevier Grubental. Erwerbe neue Gelände, plane deine Werksgelände in Top-Down-Ansicht und errichte Fördertürme, Lagerstätten und sowie auch Aufbereitungsanlagen nach deinen eigenen Ideen und Wünschen. Was alles als kleine Sicherheit beginnt, expandiert tatsächlich durch die Entscheidung Schritt für Schritt und tatsächlich unter Tage. Und wir haben da wirklich einen realistischen Kreislauf von der Erkundung über Abbau bis zur Aufbereitung. Es gibt zwei Abbauverfahren, Strebbau und Pfeilerbau. Und entsprechend müssen wir auch die Strecken, Querschläger und tatsächlich Schächte, die verbunden sind durch Aufzüge, frei platzieren. Wir müssen auch das Lastverteilung beachten. Ungesicherte Stollen können wirklich einstürzen. Und es gibt auch ein Warnsystem bei kritischen Werten, wenn die Luft beispielsweise fehlt. Sehr, sehr schönes Spiel. Es gibt natürlich auch 15 selbststeuerbare Maschinen. Vom Grubenwagen bis hin zum lizenzierten MAN TGX. Schaut euch das gerne an. Ist auf jeden Fall ein schönes Spiel. Soll auch, glaube ich, 2027 herauskommen. Wir machen weiter mit ein bisschen Musik und dann sind wir gleich wieder da mit weiteren schönen Einblicken hier von der Gamescom.
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0: Wir machen hier weiter beim Gamescom-Spezial von der Gamescom. Und unter anderem habt ihr sicherlich ja auch schon mitbekommen, beim Landwirtschaftssimulator gibt es bald die neue Erweiterung Beans und Alpakas. Also Bohnen und Alpakas kommen mit in den Spielen dazu. Dazu gibt es aber auch noch eine weitere neue Region, nämlich Chachuai. Und die bringt tatsächlich rote Erde, sanfte Hügel und auch dichtes Grün mit sich. Perfekt zum Anbau für Kaffeebohnen. Ja, deswegen Kaffeebohnen. Deswegen Beans. Zusätzlich halten auch ihre Alpakas und Braham-Rinder. Ihr könnt natürlich Wolle scheren und trefft natürlich auf Wildtiere wie Krokodile und Papageien. Über 25 neue Maschinen werden tatsächlich in eurem Fuhrpark bereichern, was tatsächlich sehr, sehr gut ist, denn auch Bananen können jetzt tatsächlich auch geliefert werden. Das ist nämlich die zweite Feldfrucht und die hauseigene gar nicht wahr. Und wir können da wirklich selbst Handel anlegen und müssen das Ganze selbst machen, so ein bisschen. Wir können auch den Helfer die Bananen pflücken lassen, aber auf Hand macht das tatsächlich doch noch ein bisschen mehr Spaß. Das Ganze kommt tatsächlich auch bald raus, nämlich am 27. Oktober. Schaut es euch gerne an. Noch was anderes Schönes, worüber ich mich wirklich freue, das ist der Police Simulator. Der geht tatsächlich bald los. Wir gehen nämlich in die US-Küste, genauer gesagt in die Metropole Fairmont City. Fairmont kennt ihr sicherlich, richtig. Denn der Police Simulator macht dieses Jahr Quip Studios. Und die kennt ihr sicherlich noch aus Rangers Pass National Park Simulator. Und da haben wir tatsächlich 50 verschiedene Aufgaben, die wir auch einsetzen, die wir, wo wir für Recht und Ordnung sorgen. Ein Crime Index, der zeigt, wie gefährlich aktuell die Stadt ist und ob es sich wirklich lohnt, da gerade Einsätze zu machen. Und es gibt neben menschliche Partner im Koop-Modus tatsächlich auch einen vierbeinigen Begleiter, nämlich die Einführung von K9-Einsätzen. Die bringen nämlich endlich was dazu, was Fans sich wirklich lang ersehnt hat, nämlich Hunde. Macht tatsächlich Spaß. Neben Fußstreifen stehen natürlich uns auch wie gewohnt Polizeifahrzeuge zur Verfügung und auch geräumige SUVs. Und das Ganze soll 2027 erscheinen für den PC, der PlayStation und dort der Xbox Series X und S. Wir machen ganz kurz einen Break, sind dann gleich wieder da und schauen mal, was es noch so Schönes gibt von der Gamescom.
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0: Wenn es schon einen neuen Police Simulator gibt, dann darf es natürlich auch um Bus Simulator gehen. Hier ist deine Afterwork von der Gamescom. Unter anderem, wie gesagt, den Bus Simulator 27, der wird tatsächlich schon bald erscheinen, nämlich am 8. September. Und da blicken wir tatsächlich wirklich gespannt darauf, denn es ist ja wirklich schon bald. Es ist auch wirklich die größte Busflotte bisher, nämlich bis über 45 Busse von 13 renommierten Herstellern sind in dem Spiel mit dabei. Zusätzlich gibt es tatsächlich auch noch lizenzierte Reisebusse. Also man merkt, es passiert was in dem Spiel. Und jetzt können wir tatsächlich auch Reisebuslinienanbau ansetzen. Wir entscheiden das eigene Tempo von dem Spiel. Natürlich können wir auch kooperativ spielen bis zu 4 Spielern und es ist auch ein völliges Crossplay möglich. Dazu gibt es 3 Spielmodis: Story, Kampagne und auch Sandbox. In Sandbox können wir natürlich machen, was wir wollen, was wirklich sehr, sehr schön ist und macht natürlich auch einen Heidenspaß. Des Weiteren können wir unsere Rolle selber aussuchen, als Fahrer, Kontrolleur oder auch als Fahrgast. Und wir müssen uns natürlich wie gewohnt um die Fahrgäste kümmern, Tickets verkaufen etc. pp., wie wir es tatsächlich schon in dem Vorgängerteil kennen. Und Tag-Nacht-Zyklus ist ja eigentlich auch ganz bekannt und 2 riesige Karten, 2 Städte, 20 Bezirke und wunderschöne Landschaften sind in dem Spiel mit dabei. Macht tatsächlich das Spiel Spaß und erweiterbar ist das Ganze auch mit Mod.io-Mods für den PC, was sehr, sehr gut ist. 8. September, wie bereits schon gesagt, für den PC und auch die Konsolen kommt das ganze Spiel heraus. Des Weiteren dürfen wir auch nicht vergessen, Bausimulator. Da gibt es auch einen neuen Teil, nämlich Evolution nennt sich das Ganze. Und da passiert wirklich jetzt sehr, sehr viel. Wir können nämlich endlich die wichtigste Neuerung, Abriss und manuelle Arbeiten. Die sind in diesem Jahr oder in dem Teil diesmal neu mit dabei. Es gibt 180 offiziell lizenzierte Maschinen und Anbaugeräte von mehr als 35 Marken, was glaube ich mehr als sonst ist. Ich habe gesagt gerade Early Access, nein, aber ja, Early Access wird es geben in dem Spiel. Der startet erstmal nur mit 80 Maschinen und auch nur der EU-Map. Es gibt später nämlich noch eine zweite Karte, die heißt nämlich Ember Falls in den USA. Unter anderem auch neue Marken, Volvo Construction Equipment, Xenoborg, Epiroc und Amman sind mit dabei. 4 Spieler Multiplayer-Modus, wie gesagt, plattformübergreifend, ist eigentlich schon fast Standard. Und ja, wie gesagt, es gibt einen Early Access zu dem Spiel. Der Early Access wird tatsächlich noch in diesem Jahr, glaube ich, starten. Und kann es natürlich auch sein, dass er erst nächstes Jahr startet, aber der Full Release wird dann auch für die Konsolen kommen. Und ein weiteres schönes Highlight finde ich Transport Fever 3. Im September kommt es ja endlich heraus, nämlich am 29. September für den PC und den Konsolen PlayStation 5 und Xbox Series X und S. Und da konnte man tatsächlich schon mal so einen ganz guten Einblick in die Version werfen, denn es ist tatsächlich wirklich sehr, sehr viel passiert. Wachsende Verkehrsnetze, Straßen, Schiene, See und auch Luftwege sind im Spiel mit dabei aus mehreren Epochen. Über 125 Jahre alte Verkehrsgeschichte sind mit dabei. Also wir starten natürlich alt und werden dann immer moderner. Und Einnahmen aus Lieferungen stehen dabei Kosten für Fahrzeuge, Wartung und Infrastruktur gegenüber. Engpässe, Verkehrsfluss, Lärm und Luftverschmutzung beeinflussen ebenfalls die Entwicklung der Städte. Tag-Nacht-Zyklus, wie gesagt, 4 Klimazonen und ein überarbeitetes Verkehrs- und Frachtsimulation sind tatsächlich auch in dem Spiel mit dabei. Macht tatsächlich einen Heidenspaß und ein Karteneditor über plattformgreifende Mod-Unterstützung sind ebenfalls vorgesehen, was auch sehr, sehr gut ist. Schaut euch das gerne an, 29. September kommt das Ganze raus, PC und PlayStation 5. Wir machen ein bisschen Musik und sind dann gleich nochmal wieder da für ein paar weitere Einblicke von der Gamescom.
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Noch zwei, drei kleine Sachen hier in deiner Afterwork von der Gamescom. Wir haben uns unter anderem SeaWorks Trap Seasons angeguckt. Da geht es nämlich ums Krabbenfischen und da müssen wir entsprechend unser Boot unter anderem instand halten, um dann am Ende die Fangsaison zu schaffen. Wir müssen ja entsprechend Fische sortieren, verkaufen und das Wetter auch im Blick haben. Das Wetter ist tatsächlich ja sehr, sehr besonders. Schaut es euch gerne an, 2027 kommt das heraus. Des Weiteren habe ich auch noch was Schönes, Firefighters Code Red. Wir sind dann in der Feuerwehrsimulation. Es gibt einen Singleplayer und kooperative Crossplay-Plattform-Multiplayer über 30 unterschiedliche Einsatzorte in nordamerikanischen Setting, dynamische Missionen mit Zufallselementen, Anzahl und Position der Opfer, Anzahl und Position der Brandherde und versperrte und geöffnete Fluchtwege sind unter anderem mit dabei. Es ist eine authentische Feuerwehrsimulation, so wurde uns das gesagt, und das Equipment ist realitätsnah nachgebaut. So kann man es sagen. 2027 kommt das Ganze heraus. Schaut euch das gerne an. Und ein Spiel, was es bereits schon gibt seit diesem Jahr, ist Forensics Crime Scene Detective. Und wir sind entsprechend, wie kann man es sagen, eine wissenschaftliche Instanz, die den Ermittlern die Fakten liefert. Wir beginnen die Arbeit tatsächlich, wie das Blaulicht erlischt und die Stille über den Tatort liegt. Also wir sind am Tatort und müssen entsprechend da einen kühlen Kopf bewahren und geschulten Blick auf Wohnungen, Bars, Keller und auch den unfassbaren Geschehen ist oder geschehen sein soll,

0: einordnen. DNA, Abstrichtupfer, so. Und vieles weitere schöne Sachen. Wir müssen dann entsprechend den Tathergang ermitteln, um zu wissen, wer es am Ende ist. In Zusammenarbeit ist das Ganze mit dem LKA entstanden. Falls ihr selber Lust und Ideen auf das Spiel habt, schaut euch gerne an. Es ist keine Schulungssoftware. Es ist so ein bisschen ein Herausfinden, was das LKA eigentlich so alles macht. Und falls ihr euch natürlich da so ein bisschen interessiert, vielleicht vom LKA, es gibt da entsprechend im Spiel QR-Codes, die zur Seite zum LKA führen, das Ganze noch einmal so ein bisschen zeigen, was dann so wirklich beim LKA passiert. Und das ist tatsächlich auch sehr, sehr interessant. Des Weiteren haben wir uns auch noch ganz schnell Crazy Taxi World Tour angeguckt. Da könnt ihr euch ja auch für den Closed Network Test anmelden. Vom 12. bis zum 14. September findet ihr alles auf der Sega-Webseite oder auch bei uns. Und des Weiteren haben wir auch noch ein schönes Spiel angeschaut, nämlich Alien Isolation 2. Und das ist auch ein schönes Spiel. Bisschen horrorlastig, kann man schon fast sagen. Genau das Richtige für einen Freitag also kurz vor Messeende. Genau perfekt. Macht tatsächlich einen Heiden Spaß. Ich habe es überlebt, war sehr, sehr laut, muss ich sagen, aber ich habe es tatsächlich geschafft. Ne? Des Weiteren gibt es natürlich auch die Gamescom auch im nächsten Jahr, 25. bis 29. August. Schaut da gerne vorbei, falls es euch interessiert. Und damit war es das auch für deine Afterwork für diese Woche. Nächste Woche ist sie wie gewohnt für euch da. Schaut gerne nächste Woche wieder mit dabei. Ich wünsche euch eine schöne Woche. Kommt gut durch eure Woche. Ciao, tschüss und auf Wiedersehen.
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